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1: Hallo zusammen, hier ist wieder Frank Fleming mit der Musikkiste. In der heutigen Ausgabe meiner Musikkiste möchte ich euch einen Künstler vorstellen, der gleich hier um die Ecke in der Kleinstadt Schlettau geboren wurde und in der Rock- und Poplandschaft der DDR-Unterhaltungskunst in den 70er und 80er Jahren zu Hause war. Es handelt sich um den Komponisten, Keyboarder und Sänger Arnold Fritsch. Seine Eltern traten in unserer Region in den 50er und 60er Jahren mit Liedern von Anton Günther auf. Er jedoch gründete bereits 1967 seine erste Band und spielte Songs der Beatles nach. Nach Besuch des Robert-Schumann-Konservatoriums in Zwickau und Abitur in Zwickau studierte er zunächst Mathematik, wechselte aber dann glücklicherweise zur Hochschule für Musik Hans Eisler nach Berlin und kam beim Kompositionslehrer Wolfgang Heiking unter. Mit ihm zusammen produzierte er fast 20 Jahre später nach seinem Studium eine sehr schöne LP, die leider 1989 in den Wendewirren völlig untergegangen ist. Deshalb hören wir heute einen Titel daraus und er heißt »Ich bin ein Verlierer«. Hier ist Arnold Fritsch.

Arnold Fritsch mit Verlierer erinnert mich irgendwie ein bisschen an Wolfgang Amadeus Mozart. Doch gehen wir nochmal zurück zu den Anfängen und ersten Erfolgen von Arnold Fritsch. 1975 landete er zusammen mit seiner Band Kreis und seiner hübschen Ehefrau Eva Fritsch den ersten großen Hit. Ein Titel im damals schwer angesagten Philly-Sound, an dem man sich heute noch sehr gut erinnern kann. Doch ich wollte es wissen, hier ist die Gruppe Kreis.

Mit diesem Song war die DDR-Rockmusik 1975 soundtechnisch ausnahmsweise mal auf der Höhe der Zeit. Die Band Kreis war jedoch in Rockmusikerkreisen eher verpönt. Doch was soll's? ABBA zum Beispiel wurde zu jener Zeit auch eher als sogenannter Schlager wahrgenommen. So habe ich nun als nächstes einen weiteren, eher rockigen Song aus dem Jahre 77 rausgesucht. Er heißt Sie ist immer noch allein. Hier sind Arnold Fritsch und die Gruppe Kreis.

diesem Song fällt mir noch eine schöne Episode ein. Als ich im Sommer 1977 zusammen mit meinem Cousin mit der Deutschen Reichsbahn nach Ribnitz-Damgarten reiste und dort an der nahegelegenen Ostsee Urlaub machen durfte und in einer etwas heruntergekommenen Unterkunft kampieren mussten, gab es eine hübsche Vermieterin, die gerade von ihrem Freund verlassen wurde. Wir beide hatten das mitbekommen und haben dann jeden Abend in ziemlich hoher Lautstärke immer wieder den Song gespielt, Sie ist immer noch allein. Die Gruppe Kreis veröffentlichte bei Amiga zwei LPs. Eine dritte LP war ihr bei Amiga nicht vergönnt. Diese wurde abgelehnt. Sie produzierten diese dann auf dem tschechischen Label von Supraphon. Ihre vierte und letzte LP erschien sogar ausschließlich nur auf einem Westlabel, bei Rocktopus in West-Berlin. Kreis löste sich dann 1982 auf und Arnold Fritsch trat bis ca. 1988 vor allen Dingen als Komponist für viele Schlager- und Popinterpreten in Erscheinung. Hiervon hören wir nun von der aus Gera stammenden Sängerin Ines Paulke den Song »You«.

0: Das war You von Ines Paulke, Komposition Arnold Fritsch. Ein, wie ich finde, wirklich toller Popsong von Ende der 80er Jahre. Das waren meine Erinnerungen an den aus Schlettau stammenden Künstler und Komponisten Arnold Fritsch. Tschüss, bis zum nächsten Mal, euer Frank.
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0: Max Rabe, 1962 in Lünen geboren, hat eigentlich schon immer gesungen. Im Jugendchor, der Kantorei und auf dem Fahrrad. Mit Anfang 20 zog Max Rabe nach Berlin, um Operngesang zu studieren. Mit kleineren Auftritten finanzierte er sein Studium und gründete 1986 mit einigen Kommilitonen das Palastorchester. 1992 schrieb Max Rabe »Kein Schwein ruft mich an« und spielte unter der Regie von Peter Zadek in der Bühnenfassung von Heinrich Manns »Der blaue Engel«. Parallel zur erfolgreichen und internationalen Karriere mit dem Palastorchester konzertiert Max Rabe mit dem Pianisten Christoph Israel. Max Rabes Engagement für die Erinnerung an die Musikwelt der 20er und 30er Jahre ist mehrfach ausgezeichnet worden. Insbesondere erhielt er unter anderem 2000 den Echo Klassik für seine Interpretation des Mackie Messer, 2005 erhielt Max Rabe den Paul-Linke-Ring der Stadt Goslar, 2007 den Kulturpreis seiner Heimatstadt Lünen und 2012 den Verdienstorden des Landes Berlin. Seit 2007 moderiert Max Rabe als Nachfolger von Loriot ehrenamtlich die jährliche Operngala der Deutschen AIDS-Stiftung in Berlin. Außerdem trat er bei zahlreichen Benefizveranstaltungen auf. Max Rabe unterstützt das Projekt Schule ohne Rassismus, Schule mit Courage und die Begegnungsinitiative Kinderheim Rumänien. Im Sommer 2010 schrieb Max Rabe zusammen mit der Produzentin, Sängerin und Komponistin Annette Humpe das Album »Küssen kann man nicht alleine«, das 2012 Platin erreichte. Im selben Jahr erschien das in 2013 mit Gold prämierte zweite Album des Erfolgsduos »Für Frauen ist das kein Problem«. Im Sommer 2017 schrieb Max Rabe mit den Popfachkräften Annette Humpe, Christoph Israel, Peter Plate, Ulf Leo Sommer, Daniel Faust und Achim Hagemann das Album »Der perfekte Moment wird heute verpennt«. Und jetzt wünsche ich Ihnen, liebe Hörerinnen und Hörer, besten Stereoempfang. Hier ist Max Rabe und das Palastorchester mit ihrem Titel »Guten Tag, liebes Glück«. Aus dem Album »Der perfekte Moment wird heute verpennt« natürlich bis zum letzten Ton ausgespielt.
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1: Wenn es um Geldanlagen geht, sollte man Profis fragen. Viele haben bei Tipps aus dem Freundeskreis schon das Gefühl, jetzt bin ich aber ausreichend informiert. Kostenlose Tipps aus dem Freundeskreis haben jedoch manchen zu teuren Fehlentscheidungen geführt. Andere meinen, ich selber bin Fachmann genug, das brachte sie an den Rand der Verzweiflung. Bei der richtigen Adresse um Rat fragen kann vor finanziellen Einbrüchen bewahren. In der Bibel steht ein Text vom Musiker Asaf, er erklärt, wo er um Rat fragt. Mit deinem Rat leitest du mich und nimmst mich am Ende in Ehren auf, hat er geschrieben. In diesem Lied geht es Asaf nicht um Geldfragen, sondern um Lebensfragen. Die Adresse, wo er sich Rat holt, ist Gott. So wie bei Geldfragen die richtige Adresse wichtig ist, braucht ein Mensch für seine Lebensfragen auch die richtige Adresse, damit sein Leben nicht zur Fehlinvestition wird. Beim Besuch eines Bankdirektors wurde mir erneut gezeigt, wie jemand von Gott geführt und gehalten wird. Der Bankdirektor erzählte mir von seiner Not. Es war eine schlimme Diagnose, die der Arzt ihm offenbart hatte. Der Banker sagte, ab diesem Punkt interessieren dich nicht mehr der Kontostand oder die Börsenwerte. Da ist alles urplötzlich belanglos. Glücklicherweise hat es dieser Mann in seinem Leben so gehalten, wie der biblische Musiker getextet hat. Mit deinem Rat leitest du mich und nimmst mich am Ende in Ehren auf. Der Bankdirektor sagte noch sinngemäß, ich bin so froh, dass ich zu Gott gehöre und selbst wenn ich nicht geheilt werde, weiß ich, wo ich hingehe und gut aufgehoben bin. Wer also im Leben und im Sterben auf Gott baut, hat sein Leben nicht in den Sand gesetzt.
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1: Kurz vor der Entscheidung um den deutschen Olympiabewerber wächst in Marc Kleeberg die Spannung. Am frühen Nachmittag gibt der Deutsche Olympische Sportbund seine Entscheidung bekannt. Bekommt die Region Köln-Rhein-Ruhr den Zuschlag, ist Marc Kleeberg mit dem Kanupark dabei. Einziger Konkurrent ist München. Mit einem bundesweiten Aktionstag will der Deutsche Gewerkschaftsbund heute gegen die geplanten Sozialreformen mobil machen. In 15 Großstädten gibt's Demos, darunter Berlin, Hamburg, Kiel, Leipzig, Magdeburg, Erfurt und Stuttgart. DGB-Chefin Jasmin Fahimi ist zwar grundsätzlich für Reformen, aber gegen reine Sparmaßnahmen und Kürzungen. Sie sagte im ZDF:
2: Vor allem geht es aber darum, dass wir unsere Arbeitsplätze erhalten, dass wir innovative Standorte nach vorne bringen, und dafür brauchen wir einen starken EU-Binnenmarkt, und Verunsicherung der Beschäftigten.

0: Unter Karpfen, Hecht und Stör. Jeden Herbst lassen die Teichwirte ihre Gewässer ab, um die Ausbeute einzuholen, das traditionelle Abfischen. Bei den Fischwochen können Interessierte das Ganze live erleben. Es gibt Abfischaktionen zum Zuschauen, geführte Wanderungen, Fischerfeste und kulinarische Events. Die Fischwochen gehen bis Ende Oktober.
1: In der Formel 1 steht heute der große Preis von Aserbaidschan an. In Baku startet George Russell von der Pole Position ins Rennen. Sein Mercedes-Teamkollege, WM-Spitzenreiter Kimi Antonelli, landete im Qualifying nur auf Platz 16. 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
2: Das Wetter bis morgen.
4: Sonnig und trocken, so geht es heute durch den Samstagnachmittag. Am Abend und in der Nacht dann ist es gebietsweise gering bewölkt oder klar, sonst nur dünne Wolken. Stellenweise kann sich auch Nebel bilden. Die Luft, die kühlt sich auf Werte zwischen 11 und 5 Grad ab und der Wind, der wird dazu nur schwach aus südlichen Richtungen. Morgen dann nach Nebelauflösung freundlich und trocken, dazu Tageshöchsttemperaturen mit Werten zwischen 17 und 23 Grad in der Region. Und die Aussichten für die kommenden Tage, die haben wir natürlich auch für Sie. Am Montag und am Dienstag ein freundlicher Mix aus Sonne und Wolken und dazu bleibt es niederschlagsfrei. Insgesamt wird es dann auch noch etwas wärmer.
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4: Wir schauen auf die Straßen im aktuellen Verkehrsservice hier bei Radio Erzgebirge RSA. Derzeit liegen uns keine Störungsmeldungen für unser Sendegebiet vor. Ihnen allen, wo es geht, eine gute Fahrt und kommen Sie gut und sicher durch den Samstagnachmittag.
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1: Mit Herbert Wilde am Mikrofon, ich grüße Sie recht herzlich. Ihnen einen schönen Samstagnachmittag. An diesem Nachmittag gibt es in Kurort-Oberwiesenthal die große Abschlussveranstaltung zum 123. Deutschen Wandertag und zum größten europäischen Wandertreffen Eurorando 2026 im Erzgebirge. Radio Erzgebirge RSA ist auch heute wieder mit dabei. Am zeitigen Nachmittag wurde bereits ein besonderes Steinmonument enthüllt und ein Festumzug von Božitar in Tschechien in Richtung Kurort-Oberwiesenthal gestartet. Wir schauen jetzt zunächst erst einmal in den Veranstaltungskalender und damit auf eine Premiere am Eduard-von-Winterstein-Theater am heutigen Abend. Da kommt das Musical Der kleine Horrorladen auf die Bühne. 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
1: Das Ensemble des Annaberger Eduard von Winterstein Theaters ist in die neue Spielzeit gestartet und gleich am Anfang gibt es eine erste Premiere. Der kleine Horrorladen fällt in die Kategorie Unterhaltung. Wir sind mit Markus Süß im Gespräch, das ist der Schauspieldramaturg der Erzgebirgischen Theater- und Orchester GmbH. Ein herzliches Glück auf.
2: Glück auf, liebe Zuhörerinnen und Zuhörer vom Radio Erzgebirge. Ja, der kleine Horrorladen fällt unter Unterhaltung, aber ich muss Sie natürlich warnen, wie der Titel schon sagt, es wird um Horror gehen. Also ich verrate nicht zu viel, als dass es da um den Weltuntergang als solchen geht. Und dieser Weltuntergang wird hervorgerufen durch eine fleischfressende Pflanze. Diese fleischfressende Pflanze ist eine zufällige Entdeckung eines armen kleinen Angestellten in einem Blumengeschäft. Einem Florist, dessen Laden nicht mehr floriert und der deswegen so ein bisschen rumzüchtet und Pflanzen mit verschiedenen Dingen füttert, unter anderem mit Blut. Und das funktioniert. Die Pflanze, er tauft sie Audrey 2. Audrey 1 ist seine heimliche Liebe. Die Pflanze ernährt sich von Blut. Am Anfang ein paar Tropfen, dann im Laufe der Handlung wird es ein bisschen mehr, dann ist es eine ganze Flasche. Dann kommt irgendwann der Tag, wo sie richtig Hunger kriegt. Und wir stehen in dem Stück vor der großen Frage, kennst du nicht jemanden, den du gerne einer fleischfressenden Pflanze zum Fraße vorwerfen würdest? Natürlich höre ich uns alle sagen nein, aber wenn wir genau nachdenken, vielleicht der ein oder andere, fällt Ihnen da jemand ein? Jedenfalls unserem kleinen Angestellten ist jemand eingefallen, nämlich der Konkurrent. Der Verlobte von Audrey, seiner heimlichen Liebe, und das ist ein sadistischer Zahnarzt und der muss dann leider dran glauben. Ja, wer wissen will, wie es weitergeht, ich sage mal, das war das erste größere Opfer, der kann gerne zur Premiere kommen am 26. September bei uns im Winterstein Theater.
1: Zum Stück selbst. Wann ist das entstanden und aus wessen Feder stammt es?
2: Das ist eine ganz spannende Geschichte, weil es ist ursprünglich in den 60er, Anfang der 60er Jahre entstanden als einer der schnellst gedrehten Filme, die es überhaupt gibt. Die hatten nämlich nur 2 Tage Zeit und sie haben es aber irgendwie hingekommen. Der Film wurde zum Erfolg, weil er hatte halt auch schon im Titel Horror und es war so die Zeit von King Kong und den ersten trashigen Horrorfilmen und den konnte man damals nicht so genau einschätzen. Meinen die das jetzt ernst oder ist das jetzt eigentlich eine Satire? Und deswegen haben die Leute immer wieder geguckt und sich Gedanken gemacht. Er ist auch immer wieder im Gedächtnis geblieben, weil in einer Nebenrolle, ein masochistischer Patient bei einem sadistischen Zahnarzt, erlebt man Jack Nicholson. Das war in seiner ersten Arbeiten vor einer Kamera. Und den wollte man dann auch immer wieder sehen. So, das Ganze ging dann weiter. Es wurde neu verfilmt Mitte der 80er Jahre, ich glaube es war 86, in einer aufwendigen und sehr guten, also wirklich sehr gut ausgestatteten, berühmten Leuten besetzten Hollywood-Verfilmung, die auch wieder in die Schlagzeilen geriet, weil sie war viele Millionen Dollar teuer. Die meisten Millionen Dollar gingen für das Ende drauf. Was dann aber im Director's Cut noch zu sehen, aber in den Kinos nie zu sehen war. Also das Ende wurde weggeschnitten, das Ende war höchst dramatisch, die Welt ging unter in fleischfressenden Pflanzen, animiert von Jim Henson und seinen Muppet Puppets. Aber die Produktionsfirma entschied sich für ein etwas weniger tragisches Ende, also für ein Happy End. Die Pflanze wird besiegt und die beiden kriegen sich.
1: Die Stückfassung, die hier gespielt wird, von wem stammt die?
2: Stückfassung, also nach diesem berühmten Film, ist von Charles Griffiths. Und es ist eine Musical-Fassung, also die Gesangstexte kommen von Howard Ashman.
1: Dazu wird das gesamte Schauspielensemble verstärkt mit Ensemblemitgliedern aus dem Musiktheater auf der Bühne stehen. Wer spielt und wer inszeniert?
2: Es spielt den armen kleinen Angestellten Seymour, spielt Leopold Peter, und seine arme große Liebe Audrey spielt Annalena Oswald. Die Pflanze wird doppelt besetzt. Zum einen gibt es nämlich eine Stimme, eine Gesangsstimme, das wird Gisa Kümmerling sein. Und zum anderen gibt es einen Puppenspieler, Colin Dendersky, der nicht nur eine Puppe, sondern 4 Puppen spielen wird, weil die Pflanze ist am Anfang ganz klein und wird ein bisschen größer, dann wird sie groß und dann wird sie riesengroß. Und das ist also auch eine Ausstattungsschlacht, ein ausstattungstechnisches Meisterwerk, was wir hier erleben dürfen. Ich bin sehr gespannt. Also ich kann ja das immer verfolgen, wie in den Werkstätten von Pflanze zu Pflanze sich vorgearbeitet wird und sieht richtig gut aus. Wir werden unterstützt von Laszlo Varga aus dem Musiktheater-Ensemble. Der singt den Muschnick, den Mr. Muschnick. Und wir haben einen neuen Kollegen, Jakob Kajatan Hofbauer. Den erleben Sie als den Zahnarzt Orin und in vielen anderen kleinen Rollen. Außerdem dabei Udo Brucher, Bediener Krotkopf, Marie-Luise von Gottberg und Lydia Orscher. Regie hat Jan Holtappels, unser Oberspielleiter, die musikalische Leitung Markus Teichler und ausgestattet wird das Ganze von Martin Scherm und Brigitte Golbs. Dazu möchte ich Sie natürlich sehr herzlich einladen. Bringen Sie ein bisschen Neugierde mit und einen guten Appetit und achten Sie gut auf Ihr Blut.
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1: Herzlich willkommen. Ja, für viele von uns ist die Tagesschau um 20 Uhr ein fester Pflichttermin. Vor allem Jüngere suchen sich ihre Informationen aber mittlerweile auf Social Media zusammen von sogenannten Newsfluencern und schenken klassischen Medien eher weniger Vertrauen.
2: Boah, nee, das finde ich extrem schwierig. Ich hinterfrage irgendwie gerade alles. Immer wenn man irgendeine Nachricht hört, denke ich sofort Faktencheck, Faktencheck, Faktencheck.
3: Also so offiziellen Medien, so der Tagesschau und so, denen traue ich schon. Aber wenn du jetzt auf Insta oder TikTok unterwegs bist und da von irgendeinem Typen irgendeine Nachricht bekommst, dann glaube ich der meistens nicht, weil ist halt nicht so gut nachrecherchiert.
4: Das Vertrauen ist eigentlich ganz gut, aber ich lese ganz viel Schweizer Nachrichten. Da hat man nämlich nochmal dann den deutschsprachigen Blick vom Ausland, aber über Deutschland. Und da ist es dann schon manchmal interessant zu sehen, dass die deutsche Medienlandschaft anders darüber berichtet.
5: Boah, also ich finde, es schwankt so ein bisschen, weil bei so großen Medien wie jetzt zum Beispiel der Bild, da ist man eher noch ein bisschen skeptisch, aber gerade bei den kleineren Lokalen, denen vertraue ich eigentlich schon. Weil ja, da hat man irgendwie auch mehr Nähe und da fühlt man sich nicht so distanziert auch von denen.
6: Ja, nicht mehr so groß. Also man wird ja nur mal mit den Negativschlagzeilen konfrontiert.
7: Medien können, glaube ich, sehr einseitig sein, je nachdem, worüber man die konsumiert. Also man muss schon immer kritisch hinterfragen, weil beispielsweise jetzt soziale Medien und soziale Netzwerke, wenn man da einmal auf einer Seite in einer Bubble drin ist, kriegt man halt auch nur noch diese Seite präsentiert und da muss man schon aufpassen, dass man nicht nur einseitig konsumiert.
1: Eine aktuelle Umfrage der digitalen Magazin- und Zeitungs-App Readly hat das Vertrauen in die öffentlich-rechtlichen Sender zum Thema gehabt. Über die Ergebnisse und die sogenannte Generationenkluft sprechen wir heute in der Technikshow.
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2: Meine Mama hat immer gesagt, das Leben ist wie eine Schachtel Pralinen. Man weiß nie, was man kriegt. Dieser Satz ist aus dem Filmklassiker Forrest Gump. So ist echtes Leben, dachte ich mir. Das Leben ist wie eine Schachtel Pralinen, man weiß nie, was man kriegt. Wir öffnen die Schachtel, sind gespannt, was uns erwartet, und dann angeln wir gerne die Stücke heraus, die uns besonders gut schmecken. Einige Pralinen aus der Lebensschachtel heißen glückliche Ehe, Erfolg im Beruf, gesunde Kinder. Da greifen wir alle gern zu. Doch dann gibt's noch die anderen Pralinen, das sind die, die uns nicht besonders gut schmecken. Schlimme Diagnose vom Arzt, der Ehepartner stirbt, am Monatsende ist noch zu viel Monat übrig, aber kein Geld mehr da. Da sitzen wir dann mit der unappetitlichen Praline und fragen uns, warum ich? Was jetzt? Klar ist, den Inhalt des Lebens können wir nicht vorher sortieren. Es kommt, wie es kommt. Forrest Gump sagt, meine Mama hat immer gesagt, das Leben ist wie eine Schachtel Pralinen, man weiß nie, was man kriegt. Er verzweifelt in seiner schlichten Art nicht am Inhalt seiner Schachtel, er nimmt das, was ihm gegeben wird und macht das Beste daraus. Mit seiner fast kindlichen Treue und großem Vertrauen. Als Christ muss ich bei diesem Satz an etwas denken, das noch viel tiefer geht als Hollywood. Wer die Bibel liest, weiß, dass Gott die Schachtel des Lebens befüllt. Der Schöpfer von Himmel und Erde ist an mir kleinem Menschlein interessiert und er meint es gut mit mir. Deshalb kann ich auch die schweren Brocken aus Gottes Hand annehmen und weiß, er macht bestimmt keine Fehler. Und einen treffenden Satz vom Apostel Paulus kann ich dazu in der Bibel lesen. Paulus saß wegen seines Glaubens nicht im Luxushotel, sondern im Gefängnis und er schrieb, ich habe gelernt, mit dem zufrieden zu sein, was ich habe. In diesem Sinne, bleiben Sie bitte zufrieden.
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1: Der deutsche Bewerber für Olympia heißt München. Die bayerische Landeshauptstadt hat sich gegen die Konkurrenz aus Nordrhein-Westfalen durchgesetzt und geht jetzt für die Olympischen und Paralympischen Spiele 36, 40 oder 44 ins Rennen. Damit ist auch Sachsen mit dem Kanu-Slalom-Park in Markkleeberg raus, der ja Bestandteil der Rhein-Ruhr-Bewerbung war. Markklebergs Oberbürgermeister Carsten Schütze sagte uns:
2: Die geplanten Investitionen für die Zukunft müssen auch ohne Olympia durchgeführt werden. Wir wollen den Wettkampf kann er natürlich auch für die Zukunft fit machen. Und unser nächstes Ziel wird sein, wir bewerben uns für die Ausrichtung der Weltmeisterschaft in Markkleeberg. Also insofern lassen wir den Kopf nicht hängen.
1: In mehreren deutschen Großstädten haben rund 175.000 Menschen gegen Sozialabbau demonstriert. Hintergrund sind die Reformpläne der Bundesregierung. Tim Pritztrup dazu.
3: Der DGB hatte zu dem Aktionstag aufgerufen. Gewerkschaftschefin Fahimi kritisiert, dass die Maßnahmen wie das Aus für die Rente mit 63 zulasten der Arbeitnehmer gehen würden. Kritik an dem Aktionstag kommt von den Arbeitgebern. BDA-Chef Kampeter sagte, die Gewerkschaften würden zu fast jeder Veränderung Nein sagen. Demografie, Fachkräftemangel und internationaler Wettbewerb ließen sich aber nicht wegdemonstrieren.
1: Bundesweit sind heute rund 175.000 Menschen gegen Sozialabbau auf die Straße gegangen. Zu dem Aktionstag hatte der DGB aufgerufen. Kritik daran kommt von den Arbeitgebern. Die Gewerkschaften würden

0: des Bundes.
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2: Das Wetter bis morgen.
4: Überwiegend sonnig und trocken, so geht es heute durch den Samstagnachmittag. Am Abend und in der Nacht, dann wird es gebietsweise gering bewölkt oder klar, sonst gibt es nur dünne Wolken. Stellenweise kann sich auch Nebel bilden. Die Luft, die kühlt sich auf Werte zwischen 11 und 5 Grad ab und der Wind, der weht dazu nur schwach aus südlichen Richtungen. Morgen dann zum Sonntag nach Nebelauflösung freundlich und trocken, dazu Tageshöchsttemperaturen mit Werten zwischen 17 und 23 Grad in der Region. Und die Aussichten für die kommenden Tage? Am Montag und am Dienstag ein freundlicher Mix aus Sonne und Wolken, dazu wird es niederschlagsfrei und insgesamt auch noch etwas wärmer.
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4: Der Blick auf die Straßen, das ist der aktuelle Verkehrsservice hier bei Radio Erzgebirge RSA. Derzeit keine Störungsmeldungen für unser Sendegebiet. Ihnen allen, wo es geht, eine gute Fahrt.
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1: Mit Herbert Wilde am Mikrofon. Ich grüße Sie recht herzlich, Ihnen allen einen schönen Samstagnachmittag. Am Fichtelberg hat in diesen Minuten die große Abschlussveranstaltung zum 123. Deutschen Wandertag und zum größten europäischen Wandertreffen Eurorando 2026 begonnen. Inzwischen ist der Festumzug der Wanderfreunde in der Stadt am Fichtelberg angekommen und eine große Bergparade wird gestartet. Ab kurz nach 17 Uhr schauen wir nachher dann noch einmal in das Festprogramm des heutigen Abends. Jetzt geht es zunächst erst einmal auf unseren Sportplatz. Für den Fußballregionalligisten FC Erzgebirge Aue steht morgen zu Hause das Sachsen-Derby gegen Chemie Leipzig auf dem Spielplan. Mehr dazu gleich noch einmal hier bei uns.

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1: Aktuelle Sportmeldungen hier bei Radio Erzgebirge, RSA im Sportplatz. Fußballregionalliga Nordost. Die Mannschaft des FC Erzgebirge Aue empfängt morgen das Team von Chemie Leipzig. Dabei will die Mannschaft von Quisha Schubidice einen weiteren Heimsieg einfahren, um an der Tabellenspitze dran zu bleiben.
2: Das ist auch dann unser Ziel, dass wir dann halt möglichst in Top 3 bleiben. Auch mit möglichst weniger Rückstand, was auf Platz 1 angeht. Und wenn wir dann jetzt unser Job genauso machen, wie wir es in letzter Woche gemacht haben, dann werden wir unser Ziel auch erreichen.
1: Der Veilchen-Coach erwartet dabei aber eine spielstarke Leipziger Mannschaft.
2: Sie sind eine sehr, sehr gute Mannschaft, sehr stabil, auch sehr körperlich. Und die wissen schon, wie man Fußball spielen kann und soll, auch dann was Zweikampfverhalten angeht. Deswegen wird ein harter Nuss, aber ich bleibe dabei. Also wir spielen zu Hause. Fünfstellig hat jetzt Lars angedeutet. Ich hoffe, es wird tatsächlich so. Und das sind viele Zuschauer, da schon das Wetter. Also für uns gibt es nur noch ein Ziel. Wir wollen das Spiel gewinnen, egal wie gut oder wie schlecht der Gegner ist. Und wir erwarten eine sehr solide Leipziger Mannschaft.
1: Anstoß im 1 Erzgebirgsstadion ist morgen um 14 Uhr. Handball 3. Liga Staffel Nordost. Der EHV Aue will morgen wieder in die Erfolgsspur zurückfinden und einen weiteren Heimsieg einfahren. Allerdings fallen bei den Erzgebirgern erneut einige Leistungsträger im Spiel gegen die HG Hamburg-Barmbek aus. Dazu sagte der Geschäftsführer und Manager des EHV Aue, Rüdiger Jorke, Radio Erzgebirge RSA.
3: Doch, ihr Missgeschick. Letzte Woche haben wir das gut zu machen. Wir wollen wieder in Linie kommen und natürlich zu Hause das 3. Spiel in Folge gewinnen. Ja, Anwurf, wie bereits erwähnt, 17 Uhr. Es wird keine leichte Aufgabe. Hamburg hat vorige Woche in Rostock knapp verloren. Sie führten 5 Minuten vor Schluss mit 5 Toren und am Ende verlieren sie mit 1 Tor. Eine Woche vorher haben sie das Braunschweig geschlagen. Da haben sie mit 2 Toren verloren. Also eine komplizierte Aufgabe, aber wir müssen unbedingt und wollen gewinnen. Wird auch nicht einfacher dadurch, dass wir schon einige Verletzte haben. Jakob Turner wird auf alle Fälle nicht spielen können. Sergio Sanchez fällt auch längere Zeit aus. Und dazu ist noch Anton Priest gekommen, der seine Schulter ausgekugelt hat und operiert werden muss. Was positiv ist, es kommt Justin Töbler und Torben Lange zurück. Natürlich müssen sich auch erst wieder eingewöhnen, aber da haben wir doch auf alle Fälle wieder ein bisschen mehr Breite als in letzter Woche. Ja, wir wollen unbedingt gewinnen, also kommt in der Halle. Macht einen Handball-Sonntag draus, erst zum FC, 14 Uhr gegen Chemie Leipzig und dann 17 Uhr in die Erzgebirgshalle gegen Hamburg-Barmbek. Ja, die Halle wird 16 Uhr geöffnet, also könnt ihr dann in Ruhe rüberkommen und hoffen auf 2 Siege am Sonntag.
1: Basketball-Bundesliga. Die Niners Chemnitz sind gestern mit einer Niederlage in den Doppelspieltag gestartet. Bei den Hamburg Towers unterlagen die Sachsen mit 90-94. Morgen empfangen die Niners dann zum ersten Heimspiel der Saison in der Messe Chemnitz um 16.30 Uhr den Aufsteiger Phoenix Hagen. Fußball-Landesliga Frauen. Das Frauenteam des FC Erzgebirge Aue erwartet morgen den Bischofswerdaer FV. Die Partie Tabellenfünfter gegen Tabellenachter wird am Sonntagnachmittag um 14 Uhr auf dem Kunstrasenplatz im Sport- und Freizeitzentrum in Aue-Bad Schlema angepfiffen. Das waren aktuelle Sportmeldungen hier bei Radio Erzgebirge RSA im Sportplatz.
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0: Das Wetter bis morgen.
2: Überwiegend sonnig und trocken, so geht es heute durch den Samstagnachmittag. Am Abend und in der Nacht, dann wird es gebietsweise gering bewölkt oder klar, sonst gibt es nur dünne Wolken. Stellenweise kann sich auch Nebel bilden. Die Luft, die kühlt sich auf Werte zwischen 11 und 5 Grad ab und der Wind, der weht dazu nur schwach aus südlichen Richtungen. Morgen dann zum Sonntag nach Nebelauflösung freundlich und trocken, dazu Tageshöchsttemperaturen mit Werten zwischen 17 und 23 Grad in der Region. Und die Aussichten für die kommenden Tage? Am Montag und am Dienstag ein freundlicher Mix aus Sonne und Wolken, dazu wird es niederschlagsfrei und insgesamt auch noch etwas wärmer.
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2: Der Blick auf die Straßen, das ist der aktuelle Verkehrsservice hier bei Radio Erzgebirge RSA. Derzeit keine Störungsmeldungen für unser Sendegebiet. Ihnen allen, wo es geht, eine gute Fahrt.
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1: Heute gibt es die große Abschlussveranstaltung zu Eurorando 2026 und auch der 123. Deutsche Wandertag ist auf der finalen Strecke angekommen. Gestern hatte ich Gelegenheit, im Festgelände in Kurhert-Oberfissenthal den Bundestrainer Nordische Kombination Erik Frenzel zu treffen. Der Ehrenbürger der Stadt Kurhert-Oberfissenthal hatte sich nicht nehmen lassen, eine Wanderung zu begleiten. Mehr dazu jetzt hier bei uns in der Rückschau auf gestern.
2: Heute haben wir einen ganz besonderen Gast an diesem Nachmittag. Das ist der Bundestrainer Nordische Kombination Erik Frenzel. Der steht schon hier drüben, den wollen wir mal mit einem herzlichen Applaus begrüßen. Erik, ein herzliches Glück auf.
3: Glück auf.
2: Du bist wieder mal in die Heimat gekommen. Ein Bayer kommt ins Erzgebirge. Ja, wir freuen uns, wenn du da bist. Immer wieder.
3: Ja, als Bayer fühle ich mich noch nicht. Ich bin immer noch im Herzen Erzgebirger. Das werde ich auch immer bleiben. Und von dem her, lieben gern bin ich immer wieder hier. Genieße die schöne Landschaft, die gute Luft und von dem her alles fein.
2: Du wirst ein paar Minuten hier bei uns bleiben, vielleicht auch mit den Leuten hier ganz gerne ins Gespräch kommen und ein paar Autogramme geben. Die sind immer noch sehr begehrt. Freust du dich darüber oder erstaunt dich das?
3: Ja, schon beides auch. Also es ist natürlich schön, wenn weiterhin die Begeisterung groß ist bei den Leuten, dass man mit seinen Erfolgen, die ich da erringen durfte, sozusagen viele Erinnerungen geschafft habe, auf die ich selber natürlich auch stolz bin. Und umso schöner ist, dass das immer noch anerkannt wird. Und das an der Stelle macht dann natürlich auch weiterhin mich stolz.
2: Für die Nordische Kombination sind ja so ein paar schwierige Zeiten angebrochen. Wir wollen aber die große Sportpolitik jetzt nicht durchhecheln. Ich glaube, das gibt es zur Genüge an anderer Stelle. Dein Herz schlägt noch für die ganz besondere Sportart, für die Königsdisziplin, oder?
3: Ja, natürlich. Und wir werden auch weiter kämpfen, auch wenn es natürlich aktuell sehr schwer ist. Aber wir bemühen uns sehr, hier an der Stelle weiter für unsere olympische Zukunft zu kämpfen. Ich glaube, das ist noch nicht ganz, abgeschrieben. Wir haben noch ein paar Möglichkeiten, hier uns wieder zurückzumelden. Und die müssen wir natürlich nutzen. Lange Zeit haben wir dafür nicht, weil halt einfach die Gelder auch einfach schwinden. Die Förderungen, die über das olympische Programm natürlich verteilt werden, werden uns natürlich jetzt erstmal gestrichen. Aber dennoch ist es umso wichtiger, hier schneller wieder zurückzukommen, dass eben auch die anderen Nationen da an der Stelle uns weiterhin erhalten bleiben, dass wir Weltcup-Weltmeisterschaften, die ja weiterhin funktionieren würden, wir auch weiter bestücken können. Und somit blicken wir erstmal, auch wenn es aktuell schwer ist, doch noch mit ein bisschen Hoffnung in die Zukunft. Wir werden kämpfen und das Ganze noch nicht aufgeben.
2: Gerade haben wir uns ja auch so ein bisschen gefreut, dass die Frauen Fuß gefasst haben und da auch ein paar wirkliche Leistungsträger aus deutscher Sicht dazugekommen sind. Hast du immer so einen kleinen Seitenblick in Richtung Frauennationalmannschaft?
3: Ja, natürlich. Wir sind sehr, sehr viel gemeinsam unterwegs, speziell dann im Wender bei den Weltcups und da sieht man natürlich schon, wie sich das Ganze weiterentwickelt hat. Man hat versucht, das natürlich auch voranzutreiben. Das war für uns eigentlich so dieses Hauptargument des IOCs damals 22, dass die Damen noch nicht gut genug sind. Deswegen hat man da einfach viel Kraft reingesteckt aus allen Verbänden heraus und ich glaube, das ist uns sehr, sehr gut gelungen, dass das jetzt schlussendlich gar nicht so wirklich in Betracht gezogen wurde, was da geleistet wurde vom IOC, finde ich an der Stelle extrem schade, weil ich glaube, das wäre es auf jeden Fall wert gewesen, das damit auch zu belohnen, aber es ist jetzt noch nicht aller Tage Abend, wir werden uns bemühen, dass wir, wenn wir zurückkommen, natürlich auch nur mit allen beiden Geschlechtern zurückkommen werden und dann hoffe ich sehr, dass es weiterhin tolle Momente gibt, die die Nordische Kombination bereiten kann.
2: Es geht sozusagen um die sportliche Weitsicht, die wünschen wir den Verantwortungsträgern. Gestern war hier auch im Publikum Ulrich Wehling, der dreifache Olympiasieger, hat sich hier sehen lassen bei den Wanderfreunden. Er ist sogar mitgewandert ein Stück. Wie wird es bei dir sein? Du wanderst nicht mit, aber du bist auf alle Fälle eine Stunde jetzt erstmal hier bei uns.
3: Ja, die Wanderung habe ich heute schon hinter mir. Also ich habe sozusagen eine Wanderung mit begleitet, aber ich werde jetzt noch ein bisschen hier vor Ort sein. Da drüben steht schon so ein schöner Tisch mit Stuhl, da werde ich ein paar Autogramme geben. Wer möchte auch gerne ein Foto. Also ihr seid gerne eingeladen, mich da an meinem Tischchen zu besuchen.
2: Wir könnten uns jetzt hier noch stundenlang unterhalten. Also ich würde ja auch ganz gern wissen, wie die Vorbereitungen auf die Saison laufen, denn die haben ja schon lange angefangen. Aber ich glaube, da wird es noch Gelegenheiten dazu geben. Ich danke dir ganz sehr für das Gespräch, für alles, was da kommt, für die Zukunft, auch für den deutschen Sport in der nordischen Kombination ein herzliches Glück auf.
3: Dankeschön, vielen lieben Dank.
2: Und jetzt gibt es noch ein extra Geschenk, weil du für die nächste Wanderung gut gerüstet sein musst. Der Steve hat dir einen extra Wanderstock mitgebracht.
4: Genau, lieber Erik, erstmal danke, dass du dir heute die Zeit genommen hast, uns hier zu besuchen und auch eine Wanderung zu begleiten. Und die Katrin am anderen Ende des Festgeländes schnitzt schon die ganze Woche schöne Wanderstöcke. Der ist quasi hier vom Festgelände handgefertigt. Und wir haben dir einen Wandernagel angebracht, weil wir haben nächstes Jahr, ich weiß, dein Terminkalender ist sehr voll, am 1. Juli-Wochenende, vom 2. bis 4. Juli feiern wir hier ein Festwochenende, 500 Jahre Kurort Oberwiesenthal. Und wir würden uns natürlich sehr freuen, wenn du in diesem Rahmen uns wieder einen Besuch mit abstatten könntest, uns besuchen kannst. Bring gern die Familie mit. Wir machen uns ein schönes Wochenende und den würde ich dir jetzt mitgeben.
1: Soweit das Interview mit dem Bundestrainer Nordische Kombination Erik Frenzel, der gestern den 123. Deutschen Wandertag in Kurort Oberwiesenthal besuchte.
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1: So, jetzt bin ich fertig. Ist die Dreiviertel? Können wir losgehen. Und jetzt wieder der Kasselnachrichten. Neues aus Neidorf.
2: Herzlich willkommen im Dreiseitenhof zum Weyrich-Karzel in Seematal, Ortsteil Neudorf, zum Tag des traditionellen Handwerks am Sonntag, dem 18. Oktober von 10 bis 17 Uhr. Die Region zeigt, was Handwerk kann. Hier dreht sich in der Schauwerkstatt alles um die Herstellung der feinen Weyrich-Karzle, wie zu Großvaters Zeiten. Schauen und staunen oder auch selbst aktiv werden, um mehr über diese kunstvolle Fertigung zu erfahren. Darüber hinaus präsentiert eine Auswahl regionaler Händler ihre handgefertigten Waren und bietet diese zum Verkauf an.
1: So, das waren die Kerzelnachrichten. www.fuss-weyrichkerzle.de. Fertig. So, jetzt kommt hier der nächste Rohr. Weyrichkerzle, Gruß und klar. Was kostet schon das Graben? Danke Gott und Heimlichkeit. Nein, in Ruhe.

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1: Der deutsche Bewerber für Olympia heißt München. Die bayerische Landeshauptstadt hat sich gegen die Konkurrenz aus Nordrhein-Westfalen durchgesetzt und geht jetzt für die Olympischen und Paralympischen Spiele 36, 40 oder 44 ins Rennen. Damit ist auch Sachsen mit dem Kanu-Slalom-Park in Markkleeberg raus, der ja Bestandteil der Rhein-Ruhr-Bewerbung war. Markklebergs Oberbürgermeister Carsten Schütze sagte uns:
2: Die geplanten Investitionen für die Zukunft müssen auch ohne Olympia durchgeführt werden. Wir wollen den Wettkampf kann er natürlich auch für die Zukunft fit machen. Und unser nächstes Ziel wird sein, wir bewerben uns für die Ausrichtung der Weltmeisterschaft in Markkleeberg. Also insofern lassen wir den Kopf nicht hängen.
1: In mehreren deutschen Großstädten haben rund 175.000 Menschen gegen Sozialabbau demonstriert. Hintergrund sind die Reformpläne der Bundesregierung. Tim Pritztrup dazu.
3: Der DGB hatte zu dem Aktionstag aufgerufen. Gewerkschaftschefin Fahimi kritisiert, dass die Maßnahmen wie das Aus für die Rente mit 63 zulasten der Arbeitnehmer gehen würden. Kritik an dem Aktionstag kommt von den Arbeitgebern. BDA-Chef Kampeter sagte, die Gewerkschaften würden zu fast jeder Veränderung Nein sagen. Demografie, Fachkräftemangel und internationaler Wettbewerb ließen sich aber nicht wegdemonstrieren.
1: Bundesweit sind heute rund 175.000 Menschen gegen Sozialabbau auf die Straße gegangen. Zu dem Aktionstag hatte der DGB aufgerufen. Kritik daran kommt von den Arbeitgebern. Die Gewerkschaften würden zu jeder Veränderung Nein sagen und von einer Welt von gestern träumen, heißt es. Wie laufen die Arbeiten auf einer Autobahnbaustelle ab und wie arbeitet der Winterdienst? Darum geht's morgen beim Tag der Autobahn in Sachsen. Die Autobahn GmbH lädt zum Familientag ein in die Autobahnmeisterei Döbeln. Besucher bekommen einen Blick hinter die Kulissen und dürfen sogar mit einem Hubsteiger mitfahren. Weiter sagt Sprecherin Julia Grotian.
4: Wir geben auch Einblick in das Jobangebot der Autobahn GmbH. In unserer Meisterei arbeiten ja viele Straßenwärter, die an diesem Tag ihre Arbeit vorstellen, aber wir informieren auch zu anderen Stellen bei der Autobahn GmbH.

0: Dazu Tageshöchsttemperaturen mit Werten zwischen 17 und 23 Grad in der Region und die Aussichten für die kommenden Tage. Zum Start in die neue Woche und am Dienstag ein freundlicher Mix aus Sonne und Wolken, dazu niederschlagsfrei und insgesamt noch wieder etwas wärmer.
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0: Wir wollen gemeinsam auf die Straßen schauen im aktuellen Verkehrsservice hier bei Radio Erzgebirge RSA. Derzeit keine Störungsmeldungen für unser Sendegebiet. Ihnen allen, wo es geht, eine gute Fahrt und kommen Sie gut und sicher durch den Samstagabend.
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1: Mit Herbert Wilde am Mikrofon. Eurorando, das europäische Wanderfest und der 123. Deutsche Wandertag lockten unter dem Motto Bewegt verbunden zahlreiche Wanderlustige ins Erzgebirge. Auf der Festbühne in Kurdorf-Wiesenthal findet jetzt die gemeinsame Abschlussveranstaltung statt und es wird bis in die Abendstunden hinein noch einmal ein buntes Programm auf der Festbühne geben. Mehr dazu auch gleich noch einmal hier bei uns in den Veranstaltungshinweisen.

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1: Noch einmal der Blick nach Kurort Oberwiesenthal. Hier geht heute mit einem bunten Festprogramm der 123. Deutsche Wandertag zu Ende. Unter dem Motto Bewegt verbunden gab es zur gleichen Zeit auch das europäische Wanderfest Eurorando 2026. In diesen Minuten wurde am Fichtelberg eine große Bergparade gestartet. Über 700 Habeträger sind mit dabei und mehrere Bergkapellen. 18 Uhr wird dann der feierliche Abschluss des 123. Deutschen Wandertages bekannt gegeben. Und den traditionellen Wanderwimpel übernimmt dann die Stadt am Fichtelberg. Anschließend wird ab 19 Uhr zu einem Konzert mit der Erzgebirgsgruppe Ehrenfriedersdorf eingeladen. Und für Tanz und Stimmung sorgt dann am Abend ab 20.30 Uhr die Golden Mary Band. Ein Spiel im wahrsten Sinne mit dem Feuer wird es dann am Abend ab 21.30 Uhr noch mit einer Feuershow und Raven Child geben. Morgen am Sonntag wird auf der Festbühne am Fichtelberg noch einmal zu einem Festgottesdienst eingeladen. Beginn ist um 10 Uhr und ab 11.30 Uhr wird der Traveler dann ganz zum Abschluss zu einem Frühshoppen einladen. Das war der Blick noch einmal in das Festprogramm zum 123. Deutschen Wandertag, der an diesem Wochenende in Kurort Oberwiesenthal zu Ende geht. Wir von Radio Erzgebirge RSA wünschen Ihnen wie immer viel Spaß bei all Ihren Erlebnissen und Entdeckungen in der Region.
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0: Das Wetter bis morgen.
2: Am Abend und in der Nacht, da ist es gebietsweise gering bewölkt oder klar, sonst gibt es nur dünne Wolken. Stellenweise kann sich Nebel bilden. Die Luft, die kühlt sich auf Werte zwischen 11 und 5 Grad ab und der Wind, der weht dazu nur schwach aus südlichen Richtungen. Morgen zum Sonntag dann nach Nebelauflösung überwiegend freundlich und trocken, dazu Tageshöchsttemperaturen mit Werten zwischen 17 und 23 Grad in der Region. Und die Aussichten für die kommenden Tage? Zum Start in die neue Woche und am Dienstag ein freundlicher Mix aus Sonne und Wolken, dazu niederschlagsfrei und insgesamt noch wieder etwas wärmer.
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2: Wir wollen gemeinsam auf die Straßen schauen im aktuellen Verkehrsservice hier bei Radio Erzgebirge RSA. Derzeit keine Störungsmeldungen für unser Sendegebiet. Ihnen allen, wo es geht, eine gute Fahrt und kommen Sie gut und sicher durch den Samstagabend.
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1: Erste hier für die Lang.
2: So, jetzt bin ich fertig. Ist die Dreiviertel? Können wir losgehen. Und jetzt wieder der Kasselnachrichten. Neues aus Neidorf.
3: Herzlich willkommen im Dreiseitenhof zum Weihrich-Karzel in Seematal, Ortsteil Neudorf, zum Tag des traditionellen Handwerks am Sonntag, dem 18. Oktober von 10 bis 17 Uhr. Die Region zeigt, was Handwerk kann. Hier dreht sich in der Schauwerkstatt alles um die Herstellung der feinen Weihrich-Karzle, wie zu Großvaters Zeiten. Schauen und staunen oder auch selbst aktiv werden, um mehr über diese kunstvolle Fertigung zu erfahren. Darüber hinaus präsentiert eine Auswahl regionaler Händler ihre handgefertigten Waren und bietet diese zum Verkauf an.
2: So, das waren die Kerzelnachrichten. Mehr auf fuss-weierkerzel.de. Fertig. So, jetzt gehört der nächste Rang. Weierkerzel, groß und klar. Was kostet schon das Gaben? Bringe Gott und Heimlichkeit. Nein, in Ruhe.

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1: Kurz vor 18 Uhr der Blick in die nächsten beiden Stunden. Hier bei Radio Erzgebirge RSA gibt es an diesem Samstagabend wieder eine neue Ausgabe der Technikshow mit Oliver Heinze. Natürlich auch heute wieder mit den Techniktipps, den Technik-News und der Rubrik Futter für die Hardware. Ich bin Herbert Wilde, Ihnen allen noch einen schönen Samstagabend.

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1: Der deutsche Bewerber für Olympia heißt München. Die bayerische Landeshauptstadt hat sich gegen die Konkurrenz aus Nordrhein-Westfalen durchgesetzt und geht jetzt für die Olympischen und Paralympischen Spiele 36, 40 oder 44 ins Rennen. Damit ist auch Sachsen mit dem Kanu-Slalom-Park in Markkleeberg raus, der ja Bestandteil der Rhein-Ruhr-Bewerbung war. Markklebergs Oberbürgermeister Carsten Schütze sagte uns:
2: Die geplanten Investitionen für die Zukunft müssen auch ohne Olympia durchgeführt werden. Wir wollen den Wettkampf kann er natürlich auch für die Zukunft fit machen. Und unser nächstes Ziel wird sein, wir bewerben uns für die Ausrichtung der Weltmeisterschaft in Markkleeberg. Also insofern lassen wir den Kopf nicht hängen.
1: In mehreren deutschen Großstädten haben rund 175.000 Menschen gegen Sozialabbau demonstriert. Hintergrund sind die Reformpläne der Bundesregierung. Tim Pritztrup dazu.
3: Der DGB hatte zu dem Aktionstag aufgerufen. Gewerkschaftschefin Fahimi kritisiert, dass die Maßnahmen wie das Aus für die Rente mit 63 zulasten der Arbeitnehmer gehen würden. Kritik an dem Aktionstag kommt von den Arbeitgebern. BDA-Chef Kampeter sagte, die Gewerkschaften würden zu fast jeder Veränderung Nein sagen. Demografie, Fachkräftemangel und internationaler Wettbewerb ließen sich aber nicht wegdemonstrieren.
1: Bundesweit sind heute rund 175.000 Menschen gegen Sozialabbau auf die Straße gegangen. Zu dem Aktionstag hatte der DGB aufgerufen. Kritik daran kommt von den Arbeitgebern. Die Gewerkschaften würden zu jeder Veränderung Nein sagen und von einer Welt von gestern träumen, heißt es. Wie laufen die Arbeiten auf einer Autobahnbaustelle ab und wie arbeitet der Winterdienst? Darum geht's morgen beim Tag der Autobahn in Sachsen. Die Autobahn GmbH lädt zum Familientag ein in die Autobahnmeisterei Döbeln. Besucher bekommen einen Blick hinter die Kulissen und dürfen sogar mit einem Hubsteiger mitfahren. Weiter sagt Sprecherin Julia Grotjan.
4: Wir geben auch Einblick in das Jobangebot der Autobahn GmbH. In unserer Meisterei arbeiten ja viele Straßenwärter, die an diesem Tag ihre Arbeit vorstellen, aber wir informieren auch zu anderen Stellen bei der Autobahn GmbH des Bundes.
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0: Das Wetter bis morgen.
6: In der Nacht zum Sonntag, da ist es gebietsweise gering bewölkt oder klar, sonst gibt es nur dünne Wolken. Stellenweise kann sich auch Nebel bilden. Die Luft, die kühlt sich auf Werte zwischen 11 und 5 Grad ab und der Wind weht dazu nur schwach aus südlichen Richtungen. Morgen dann nach Nebelauflösung freundlich und trocken, dazu Tageshöchsttemperaturen mit Wärme.

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1: Herzlich willkommen. Ja, für viele von uns ist die Tagesschau um 20 Uhr ein fester Pflichttermin. Vor allem Jüngere suchen sich ihre Informationen aber mittlerweile auf Social Media zusammen. Von sogenannten Newsfluencern und schenken klassischen Medien eher weniger Vertrauen.
2: Boah, nee, das finde ich extrem schwierig. Ich hinterfrage irgendwie gerade alles. Immer wenn man irgendeine Nachricht hört, denke ich sofort Faktencheck, Faktencheck, Faktencheck.
3: Also so offiziellen Medien, so der Tagesschau und so, denen traue ich schon. Aber wenn du jetzt auf Insta oder TikTok unterwegs bist und da von irgendeinem Typen irgendeine Nachricht bekommst, dann glaube ich der meistens nicht, weil ist halt nicht so gut nachrecherchiert.
4: Das Vertrauen ist eigentlich ganz gut, aber ich lese ganz viel Schweizer Nachrichten. Da hat man nämlich nochmal dann den deutschsprachigen Blick vom Ausland, aber über Deutschland. Und da ist es dann schon manchmal interessant zu sehen, dass die deutsche Medienlandschaft anders darüber berichtet.
5: Boah, also ich finde, es schwankt so ein bisschen, weil bei so großen Medien wie jetzt zum Beispiel der Bild, da ist man eher noch ein bisschen skeptisch, aber gerade bei den kleineren Lokalen, denen vertraue ich eigentlich schon. Weil ja, da hat man irgendwie auch mehr Nähe und da fühlt man sich nicht so distanziert auch von denen.
6: Ja, nicht mehr so groß. Also man wird ja nur mal mit den Negativschlagzeilen konfrontiert.
7: Medien können, glaube ich, sehr einseitig sein, je nachdem, worüber man die konsumiert. Also man muss schon immer kritisch hinterfragen, weil beispielsweise jetzt soziale Medien und soziale Netzwerke, wenn man da

0: einmal auf einer Seite in einer Bubble drin ist, kriegt man halt auch nur noch diese Seite präsentiert und da muss man schon aufpassen, dass man nicht nur einseitig konsumiert.
1: Eine aktuelle Umfrage der digitalen Magazin- und Zeitungs-App Readly hat das Vertrauen in die öffentlich-rechtlichen Sender zum Thema gehabt. Über die Ergebnisse und die sogenannte Generationenkluft sprechen wir heute in der Technikshow.

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1: Künstliche Intelligenz aus dem Alltag nicht mehr wegzudenken. Sie kann Reisen planen, Rezepte vorschlagen oder auch Texte schreiben. Aber wie nutzen wir dieses Werkzeug wirklich sinnvoll? Genau darum geht es im neuen Buch Künstliche Intelligenz nutzen für Dummies. KI-Experte und Buchautor Raphael Bujozek zeigt darin, wie KI im Alltag und Beruf praktisch helfen kann und worauf es bei der Nutzung ankommt. Hallo.
2: Hallo.
1: Herr Bujozek, wofür wen ist denn das Buch genau gedacht?
2: Ja, Buchautor ist nicht mein Hauptberuf. Ich habe ja eine IT-Firma und da haben wir gemerkt, dass die Nachfrage nach künstlicher Intelligenz sehr groß ist. Bei den Leuten, die sich schon länger damit beschäftigen, gab es spezielle Fragen. Wie ist denn das mit dem Datenschutz? Wie komme ich denn dann weiter? Juristische Themen einfach. Und Leute, die überhaupt noch nicht damit in Berührung gekommen sind, die hatten so ein bisschen Berührungsängste. Und für beide Gruppen wollte ich jetzt ein Buch schreiben, das eben zusammenfasst, was man damit heute schon machen kann.
1: Wie kann denn KI den Alltag erleichtern?
2: Die künstliche Intelligenz ist erstmal ein Werkzeug. Wir müssen sie also nicht verdammen und sagen, oh, die nimmt mir meinen Arbeitsplatz weg, sondern wir können sagen, hey, super, sie kann mir helfen. Ich kann im Alltag wirklich viele Dinge damit erledigen, wo ich bisher einfach hängen geblieben bin. Als Selbstständiger schreibe ich ein Angebot an meine Kunden oder ich kann meine Hausaufgaben nochmal checken lassen. Ich kann mir eine Einkaufsliste sortieren lassen. Es gibt sehr viele Möglichkeiten, wie man damit starten kann.
1: Und wie bekommt man von einer KI möglichst gute Ergebnisse?
2: Um überhaupt einen Überblick zu bekommen, was jetzt wofür das Richtige ist und wie man die vergleicht, gibt es ein eigenes Kapitel in dem Buch. Und da ist aber auch beschrieben, dass man mit der KI grundsätzlich mit natürlicher Sprache interagieren kann. Und das ist ja das Schöne. Bei ChatGPT ist nicht das GPT-Sprachmodell das Interessante, sondern das Chat. Ich unterhalte mich wie mit einem Menschen. Ich kann einfach sagen, mach dies, ich möchte dieses Ergebnis, hier sind ein paar Beispiele und die KI versteht mich und kann dann wie ein Assistent für mich agieren.
1: Können Sie dafür ein konkretes Beispiel nennen?
2: Nehmen wir mal Kleinanzeigen. Jeder hat den Keller voll mit irgendwelchen Sachen, die er eigentlich loswerden möchte, aber dafür keine Zeit hat. Und ich bin mal mit der Handykamera einfach durch den Keller gegangen, habe ganz schlechte Fotos gemacht, nur so eben aus dem Regal heraus. Hab der KI gesagt, beschreib mir das, wie viel ist das wert und stell mir das direkt auf Kleinanzeigen. Ich hatte gar keine Arbeit mehr, der KI-Agent hat alles reingestellt und damit habe ich schon bares Geld verdient. In der Arbeit, mit Mails, mit Dokumenten, Präsentationen kann man sich ebenso helfen lassen. Also das ist ein super Einstieg und zeigt schon, wo KI heute schon helfen kann.
1: Was ist Ihr Ziel? Was wollen Sie mit dem Buch erreichen?
2: Künstliche Intelligenz ist ein Werkzeug und das soll man auch so verstehen. Ich kann mit kleinen Aufgaben Zeit sparen. Ich kann heute schon sehen, dass sehr viel funktioniert und es wird immer mehr. Aber gleichzeitig müssen wir auch die Fallstricke verstehen. Datenschutz ist ein Thema. Die juristischen Fragen, was darf ich überhaupt übernehmen, was darf ich damit machen? Und das wird immer wichtiger. Damit das einmal ordentlich beschrieben ist, gibt's dieses Buch, das kann man sich auf den Schreibtisch legen und kann jederzeit nachschauen.
1: KI-Experte und Buchautor Raphael Bujozek, vielen Dank für das Gespräch.
2: Sehr gerne.
1: Das Buch macht aus einem komplizierten Zukunftsthema einen praktischen Werkzeugkasten für ganz normale Situationen im Alltag und Beruf und zeigt dabei auch, wo die Grenzen der Technik liegen. Künstliche Intelligenz nutzen für Dummies ist im Wiley Verlag erschienen und überall erhältlich, wo es Bücher gibt.

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0: Das Wetter bis morgen.
2: In der Nacht zum Sonntag, da ist es gebietsweise gering bewölkt oder klar, sonst gibt es nur dünne Wolken. Stellenweise kann sich auch Nebel bilden. Die Luft, die kühlt sich auf Werte zwischen 11 und 5 Grad ab und der Wind weht dazu nur schwach aus südlichen Richtungen. Morgen dann nach Nebelauflösung freundlich und trocken, dazu Tageshöchsttemperaturen mit Werten zwischen 17 und 23 Grad in der Region. Und die Aussichten für die kommenden Tage, die haben wir natürlich auch noch einmal für Sie. Am Montag und am Dienstag ein freundlicher Mix aus Sonne und Wolken, dazu niederschlagsfrei. Insgesamt dann auch noch etwas wärmer.
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2: Wir schauen noch einmal gemeinsam auf die Straßen. Das ist der aktuelle Verkehrsservice hier bei Radio Erzgebirge RSA. Derzeit liegen uns keine Störungsmeldungen für unser Sendegebiet vor. Wir wünschen Ihnen allen, wo es geht, eine gute Fahrt und kommen Sie gut und sicher durch den Samstagabend und in die Nacht.
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1: OpenAI, der Entwickler von ChatGPT, hat neue Felder gemeldet, in denen sich seine KI in Tests unerwartet und besorgniserregend verhalten hat. So hat ein Modell versucht, eigene Dateien ins Netz zu stellen, um sie später als scheinbare Quellen zu nutzen. In einem anderen Test sind fehlende Daten erfunden worden, ohne dass ChatGPT das zugegeben hat. Soziale Netzwerke sollen für Kinder unter 13 Jahren in der EU künftig tabu sein. Das wünscht sich EU-Kommissionspräsidentin von der Leyen. Jetzt hat sie in Straßburg den formellen Vorschlag der Kommission vorgestellt. Bevor ein Mindestalter wirklich kommt, müssen aber noch das EU-Parlament und die Mitgliedstaaten zustimmen. Das kann Monate oder sogar Jahre dauern. Und Stuttgart ist 2026 die digitalste Großstadt in Deutschland. Das zeigt ein entsprechendes Ranking des IT-Branchenverbandes Bitkom. Kriterien sind unter anderem die Fragen, wie steht es um den 5G-Ausbau? Wie viele E-Ladesäulen gibt es? Oder läuft die Verwaltung der Stadt online? München wurde auf Rang 2 verdrängt. Hamburg liegt auf Platz 3.

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1: Der deutsche Bewerber für Olympia heißt München. Die bayerische Landeshauptstadt hat sich gegen die Konkurrenz aus NRW durchgesetzt und geht jetzt für die Olympischen und Paralympischen Spiele 36, 40 oder 44 ins Rennen. Bundespräsident Steinmeier sagte in Baden-Baden:
2: Nutzen wir den Schwung der Bewerbung, um unser Land nach vorn zu bringen. Tun wir was für Lebensqualität in Städten und Dörfern. Zeigen wir, dass wir ein Land der Innovation und Wirtschaftskraft sind, dass wir ein Land der Möglichkeiten sind.
1: Sollte sich München am Ende gegen die internationale Konkurrenz durchsetzen, würden die Segelwettbewerbe wie schon 1972 in Kiel ausgetragen werden. Auch in Sachsen haben sich tausende Menschen an den bundesweiten DGB-Demos beteiligt. An den Demos und der Kundgebung in Leipzig haben nach Angaben der Veranstalter 10.000 Menschen teilgenommen. Daniela Kolbe vom DGB Sachsen sagte, man habe aus Leipzig ein klares und lautes Signal für einen starken Sozialstaat gesendet. Die Leipziger Polizei sucht nach einem Strafgefangenen, der aus der Psychiatrie ausgebrochen ist. Der 22-Jährige ist gestern bei einem Spaziergang entkommen. Die Beamten haben Fotos von dem Mann veröffentlicht. Er gilt als gefährlich und hält sich möglicherweise im Leipziger Raum auf. Ausländische Abschlüsse in medizinischen Berufen sollen schneller anerkannt werden. Das fordert die Deutsche Krankenhausgesellschaft. Vorstandschefin Neumeier sagte der Augsburger Allgemeinen, ohne diese Fachkräfte wäre die Gesundheitsversorgung in Deutschland spürbar eingeschränkt. Nach der Explosion eines Hauses im Zentrum von Athen sind mittlerweile 6 Tote aus den Trümmern geborgen worden. Unter den Opfern sind auch 4 Touristen aus den USA. Das Wohnhaus unterhalb der Akropolis war gestern explodiert. Als Ursache gilt ein Gasleck. 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
0: Das Wetter bis morgen.
4: In der Nacht zum Sonntag, da ist es gebietsweise gering bewölkt oder klar, sonst gibt es nur dünne Wolken. Stellenweise kann sich auch Nebel bilden. Die Luft, die kühlt sich auf Werte zwischen 11 und 5 Grad ab und der Wind weht dazu nur schwach aus südlichen Richtungen. Morgen dann nach Nebelauflösung freundlich und trocken, dazu Tageshöchsttemperaturen mit Werten zwischen 17 und 23 Grad in der Region. Und die Aussichten für die kommenden Tage, die haben wir natürlich auch noch einmal für Sie. Am Montag und am Dienstag ein freundlicher Mix aus Sonne und Wolken, dazu Niederschlag. Frei. Insgesamt dann auch noch etwas wärmer.
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4: Wir schauen noch einmal gemeinsam auf die Straßen. Das ist der aktuelle Verkehrsservice hier bei Radio Erzgebirge RSA. Derzeit liegen uns keine Störungsmeldungen für unser Sendegebiet vor. Wir wünschen Ihnen allen, wo es geht, eine gute Fahrt und kommen Sie gut und sicher durch den Samstagabend und in die Nacht.
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1: Herzlich willkommen. Ja, für viele von uns ist die Tagesschau um 20 Uhr ein fester Pflichttermin. Vor allem Jüngere suchen sich ihre Informationen aber mittlerweile auf Social Media zusammen. Von sogenannten Newsfluencern und schenken klassischen Medien eher weniger Vertrauen.
2: Boah, nee, das finde ich extrem schwierig. Ich hinterfrage irgendwie gerade alles. Immer wenn man irgendeine Nachricht hört, denke ich sofort Faktencheck, Faktencheck, Faktencheck.
3: Also so offiziellen Medien, so der Tagesschau und so, denen traue ich schon. Aber wenn du jetzt auf Insta oder TikTok unterwegs bist und da von irgendeinem Typen irgendeine Nachricht bekommst, dann glaube ich der meistens nicht, weil ist halt nicht so gut nachrecherchiert.
4: Das Vertrauen ist eigentlich ganz gut, aber ich lese ganz viel Schweizer Nachrichten. Da hat man nämlich nochmal dann den deutschsprachigen Blick vom Ausland, aber über Deutschland. Und da ist es dann schon manchmal interessant zu sehen, dass die deutsche Medienlandschaft anders darüber berichtet.
5: Boah, also ich finde, es schwankt so ein bisschen, weil bei so großen Medien wie jetzt zum Beispiel der Bild, da ist man eher noch ein bisschen skeptisch, aber gerade bei den kleineren Lokalen, denen vertraue ich eigentlich schon. Weil ja, da hat man irgendwie auch mehr Nähe und da fühlt man sich nicht so distanziert auch von denen.
6: Ja, nicht mehr so groß. Also man wird ja nur mal mit den Negativschlagzeilen konfrontiert.
7: Medien können, glaube ich, sehr einseitig sein, je nachdem, worüber man die konsumiert. Also man muss schon immer kritisch hinterfragen, weil beispielsweise jetzt soziale Medien und soziale Netzwerke, wenn man da einmal auf einer Seite in einer Bubble drin ist, kriegt man halt auch nur noch diese Seite präsentiert und da muss man schon aufpassen, dass man nicht nur einseitig konsumiert.
1: Eine aktuelle Umfrage der digitalen Magazin- und Zeitungs-App Readly hat das Vertrauen in die öffentlich-rechtlichen Sender zum Thema gehabt. Über die Ergebnisse und die sogenannte Generationenkluft sprechen wir heute in der Technik.

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1: Alle Fans exquisiter Hand-to-Hand-Combat-Action hingehört. Mit The Furious kommt ein intensiver Martial-Arts-Film endlich zu uns ins Heimkino, der das Genre mit seiner perfekten Choreografie auf ein neues Level hebt. Nicht umsonst wurde The Furious von den Kritikern als einer der besten Martial-Arts-Action-Filme seit Jahren gefeiert. Den gibt's ab sofort digital und ab dem 8. Oktober dann auch als DVD, Blu-ray und als 4K Ultra HD im limitierten Stil und Mediabook. Mein Kollege Matthias Pillasch verrät uns mehr.
2: Wong Wei ist stumm und führt ein einfaches Leben als Handwerker und Vater. Doch eines Tages wird seine Tochter auf offener Straße entführt. Wong Wei will die Polizei einschalten, doch die Beamten bleiben tatenlos.
3: Captain, die Tochter dieses Mannes wurde entführt. Er hat das Kennzeichen des Fahrzeugs und eine Täterbeschreibung.
4: Ich kümmere mich darum. Wenn wir etwas herausfinden, dann werden wir sie anrufen.
2: Aber Wong Weis Tochter ist nicht das einzige verschwundene Kind.
5: Die Polizei stuft die Vorkommnisse als Einzelfälle ein. Aber man muss sie genauer betrachten. Ich spreche hier von einer koordinierten Entführung von Kindern aus den ärmsten Vierteln der Stadt.
2: Wong Wei muss die Suche also selbst in die Hand nehmen. Dabei trifft er auf den kompromisslosen Journalisten Nevin.
6: Mr. Song ist der einflussreichste Menschenhändler der Stadt. Meine Frau ist Journalistin. Das alles hier hat sie bisher über die Geschäfte von Song gesammelt. Während sie an dem Fall gearbeitet hat, ist sie verschwunden.
2: Getrieben von Verlust und Vergeltung legen sich die beiden Männer gemeinsam mit einem skrupellosen Verbrechersyndikat an und hinterlassen dabei eine erbarmungslose Blutspur in der Unterwelt.
6: Wenn du mutig genug bist, dich selbst zu ändern, dann kannst du die Welt verändern. Wong Wei.

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0: Das Wetter bis morgen.
2: In der Nacht zum Sonntag, da ist es gebietsweise gering bewölkt oder klar, sonst gibt es nur dünne Wolken. Stellenweise kann sich auch Nebel bilden. Die Luft, die kühlt sich auf Werte zwischen 11 und 5 Grad ab und der Wind weht dazu nur schwach aus südlichen Richtungen. Morgen dann nach Nebelauflösung freundlich und trocken, dazu Tageshöchsttemperaturen mit Werten zwischen 17 und 23 Grad in der Region. Und die Aussichten für die kommenden Tage, die haben wir natürlich auch noch einmal für Sie. Am Montag und am Dienstag ein freundlicher Mix aus Sonne und Wolken, dazu niederschlagsfrei. Insgesamt dann auch noch etwas wärmer.
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2: Wir schauen noch einmal gemeinsam auf die Straßen. Das ist der aktuelle Verkehrsservice hier bei Radio Erzgebirge RSA. Derzeit liegen uns keine Störungsmeldungen für unser Sendegebiet vor. Wir wünschen Ihnen allen, wo es geht, eine gute Fahrt und kommen Sie gut und sicher durch den Samstagabend und in die Nacht.
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1: Wem vertrauen wir, wenn es um politische Berichterstattung geht oder auch um Parteienvergleich im Vorfeld von irgendwelchen Wahlen? Schenken wir da eher den öffentlich-rechtlichen Sendern und klassischen Medienformaten wie Zeitungen und uns Radiosendern Glauben oder doch den sozialen Medien? Das hat auch die digitale Magazin- und Zeitungs-App Readly interessiert, die dazu eine Umfrage in Auftrag gegeben hat. Jessica Martin kennt die Ergebnisse.
2: Laut Umfrage genießt der öffentlich-rechtliche Rundfunk weiterhin das größte Vertrauen unter den Medien, so Gianfranco Panucci von Readly Deutschland.
3: Wenn es zum Beispiel um den sachlichen Vergleich von Parteienhalten geht, vertrauen über ein Drittel der Befragten dem öffentlich-rechtlichen Rundfunk. Gedruckte und digitale Zeitungen sowie Magazine erreichen 27% der Zustimmung und Personen oder Kanäle in den sozialen Medien kommen auf ungefähr 15% Zustimmung.
2: Regionale Unterschiede gibt es dabei kaum und auch über fast alle Parteianhängerschaften hinweg ist das Vertrauen in die Öffentlich-Rechtlichen groß.
3: Eine Ausnahme dabei bilden Befragte mit AfD-Wahlabsicht, von denen nur 8% den Öffentlich-Rechtlichen vertrauen. Und ähnlich sieht es bei Personen aus, deren Hauptnachrichtenquelle soziale Medien sind. Hier vertrauen lediglich 4% dem ÖRR und 6% den Zeitungen und Magazinen beim sachlichen Parteienvergleich.
2: Welchem Medium wir vertrauen, hängt vor allem vom Informationskanal ab, der uns geprägt hat, und vom Alter.
3: Wenn man also mit ARD, ZDF und dem dritten Programm groß geworden ist, schenkt man auch diesen eher Glauben und hat im Gegensatz dazu sehr wenig Vertrauen in sogenannte Newsfluencer und Social-Media-Kanäle. In der Altersgruppe der 18- bis 29-Jährigen sieht das dann anders aus. Ein gutes Drittel hat hier ein hohes Vertrauen in Social-Media-Inhalte, wenn es zum Beispiel um den Parteienvergleich geht.
2: Die Menschen in Deutschland vertrauen den öffentlich-rechtlichen Medien und den bekannten Verlagen also am meisten. Gleichzeitig verändert der Trend hin zu sozialen Medien als Hauptnachrichtenquelle die Wahrnehmung von Fakten.
3: Um dem entgegenzuwirken, ist es wichtig, dass jeder Zugang zu verlässlichem Journalismus hat, vor allem über digitale Kanäle hinweg.
1: Laut einer aktuellen Umfrage genießt also der öffentlich-rechtliche Rundfunk immer noch das höchste Vertrauen in der Bevölkerung im Vergleich mit anderen Medien. Die Generationen der 18- bis 29-Jährigen schenkt aber vor allem sozialen Medien und News-Influencern Glauben, wenn es zum Beispiel um Parteienvergleich geht. Mehr Infos zum Thema und viele klassische Medien wie Zeitungen und Zeitschriften gibt's im Netz unter readly.com.

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1: Und mit Fernsehkoch Ralf Zacherl. Nach einem Treffen mit seinen ehemaligen Kollegen der Kochprofis gibt es Gerüchte, wonach die Fernsehsendung ein Comeback feiern könnte.
2: Da ist leider noch nichts in trockenen Tüchern. Aber sobald da was in trockenen Tüchern wäre, würde ich es natürlich direkt auch verkünden.
1: Moderne Technik hält ja auch in der Küche immer mehr Einzug. Kameras und Sensoren im Backofen, die dafür sorgen, dass das Essen nicht verbrennt. KI im Kühlschrank, die einem sagt, was gekauft werden muss und welche Lebensmittel kurz vor dem Ablaufdatum stehen.
2: Ich glaube jetzt einfach so, die Anfang 20-Jährigen, 30-Jährigen, die sind einfach, ja, ich meine, die sind mit Social Media und Handys groß geworden und da spielt dieses Smart Home, wie es genannt wird, halt eine wahnsinnig große Rolle. Das ist genauso wie mit dem Thermomix. Ich sage immer, wenn durch solche Technologie die Leute mehr zum Zuhause selber kochen kommen, finde ich alles irgendwie toll.
1: Aber ein Gerät sollte tatsächlich jeder zu Hause haben.
2: Also ich finde, wenn man regelmäßig zu Hause kocht, sollte man auf jeden Fall irgendwie eine Art Küchenmaschine haben, weil eine Küchenmaschine macht einem einfach das Leben einfacher.
1: Ja, und das war es dann auch schon wieder mit der Technikshow für diese Woche. Ich bin Oliver Heinze und wünsche eine schöne Woche. Bis nächste Woche.

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1: Das war der Samstag hier bei Radio Erzgebirge RSA mit der Technikshow und Oliver Heinze. Gleich geht es hier weiter mit den Kollegen von RSA aus Leipzig. Ich bin Herbert Welde. Ihnen allen noch ein schönes Wochenende.

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1: Hallo zusammen, hier ist Frank Fleming und in der heutigen Ausgabe von Franks Musikkiste möchte ich euch mit einer Band bekannt machen, die in der Frühzeit des DDR-Rock von 1970 bis 1974 existierte. Sie war gewissermaßen ein Schmelztiegel für Karrieren vieler Musiker des DDR-Rock. Es handelt sich um die Band Panterei. Der lateinische Name Panterei bedeutet so viel wie alles fließt und war von musikalischem Konzept her auch Programm. Anfang der 70er Jahre hatten international verschiedene stilistische Einflüsse wie Jazz und Soul Zugang zur Rockmusik gefunden und Panterei konnte diesen Trends mit zwei Gesangssolisten und einer Bläsergruppe auf Augenhöhe begegnen. Es war also Musik auf höchstem musikalischen Niveau. Ein gutes Beispiel hierfür ist unser Einstiegstitel. Ihr hört jetzt Panterei mit dem Titel Nachts.

Na, habt ihr die Sängerin erkannt? Richtig, es war Veronika Fischer, die hier eine Komposition des Gitarristen der Band Herbert Dreilich sehr gefühlvoll interpretierte. Interessant ist auch, dass es von diesem Titel eine frühere Version mit Herbert Dreilich am Mikrofon gibt. Diese ist jedoch leider verschollen. Der Titel Nachts mit Veronika Fischer belegte in den DDR-Jahrescharts von 1972 immerhin den Platz 24. Das schöne Piano am Ende des Titels wurde von Keyboarder Ed Wilms gespielt, der ja bekanntlich 1975 zusammen mit Herbert Dreilich der Gruppe Karat beitrat. Herbert Dreilich, der in Österreich geboren wurde und mit seinen Eltern eine Zeit lang in London lebte, ist neben Veronika Fischer somit also das zweite ehemalige Panderei-Mitglied, welches solistisch bzw. mit Karat Karriere machte. Ihn hören wir nun mit einem eher weniger bekannten, jedoch ebenso interessanten Titel aus dem Jahre 1987. Hier ist Karat mit In deiner Galerie.

Ihr hört Franks Musikkiste und wir wollen heute ein wenig über ehemalige Mitglieder der Band Panterei sprechen. Ohne Frage gehört neben Herbert Dreilich natürlich auch Veronika Fischer zu den nennenswerten Künstlern. Sie war in der zweiten Hälfte der 1970er Jahre die erfolgreichste Sängerin der DDR, konnte sich nach ihrem Weggang in den Westen in den 1980ern auch dort recht gut behaupten und wurde nach dem Mauerfall vom ostdeutschen Publikum mit offenen Armen empfangen. Noch heute tritt sie live auf und hat allein nach der Wende mehr als 20 neue CDs herausgebracht. Wir gehen heute jedoch noch einmal zurück in die Anfangstage ihrer solistischen Karriere mit ihrer ersten Band. Auf ihrer Debüt-LP aus dem Jahre 1975 befinden sich dann auch gleich solche Klassiker wie »Dass ich eine Schneeflocke wär« oder das heute schon fast als Volkslied gehandelte »Auf der Wiese«. Hier ist Froni Fischer mit »Auf der Wiese haben wir gelegen«.

welch wohltuende Geräusche, welche Spielfreude. Da sage mal einer, im Osten wäre alles grau und öde gewesen. Froni Fischer hatte hervorragende Musiker hinter sich. Zu ihrer Band gehörten Franz Bartsch und der Bluesgitarrist Hansi Biebel, sowie auch der aus dem Sächsischen stammende Schlagzeuger Frank Hille, der im nächsten Song, den wir einmal kurz anspielen wollen, auch akustisch zu hören ist. Wir hören mal kurz rein in den Debütsong »Und wer bist du?«

Zum Ausklang meiner heutigen Sendung über ehemalige Mitglieder der Band Panderei soll es um einen damals noch jungen Mann gehen, der als Schlagzeuger, wie üblich, im Schatten des Geschehens stand. Es handelt sich um Frank Hille. Er gehört zu den besten Drummern des DDR-Rock und spielte sowohl bei Panderei und Veronika Fischer als auch bei den Bands 4 PS und der 80er-Jahre-Kultband Pankow. Stimmlich war er gerade im angespielten Veronika Fischer-Song schon mal kurz zu hören und durfte dann bei Veronikas Nachfolgeband, der Band 4 PS, sogar einmal solistisch und gesanglich in die erste Reihe treten. So hören wir Frank Hille gleich mit dem Song »Bin ein einfacher Mann«.

0: Schlagzeuger sind ja berühmt für ihr eher schlichtes Gemüt, aber auch für ihren Witz und ihre Schlagfertigkeit. Von Frank Hille ist in Bezug auf den Weggang seiner früheren Chefin Veronika Fischer in den Westen folgender Ausspruch bekannt. Zitat: Ostkünstler sind wie die Sonne. Sie gehen im Osten auf und im Westen unter. So viel für heute. Eine gute Zeit euch allen. Bis zum nächsten Mal. Euer Frank.
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3: Die modernen Kommunikationsmittel schätze und nutze ich. Bei manchen Leuten geht es sogar so weit, dass sie immer erreichbar sind. Mit Handy, iPad und Laptop stehen sie 24 Stunden am Tag unter Strom und mit der ganzen Welt in Verbindung. Wenn sie mit niemandem in Verbindung stehen, dann fühlen sie sich unbedeutend. Psychologen beobachten bereits ein Suchtverhalten und Süchte machen eben krank. Hilfreich ist, wenn man sich eine Funkstille einrichtet und die Störsender ab und zu lahmlegt. Es geht also um eine bestimmte Zeit, in der alle diese Geräte ausgeschaltet sind. Die elektronischen Fußfesseln werden abgelegt und die Freiheit wird gewonnen. Wer abschalten kann, gewinnt Zeit für die Ehe, die Kinder und vor allem für Gott. Besonders eine stille Zeit für Bibel und Gebet ist unerlässlich, weil sonst die lebensnotwendige Verbindung zu unserem Schöpfer abreißt. Durch diese stillen Zeiten schenkt Gott seine Hilfe im Alltag und Hoffnung in ausweglosen Situationen. So finde ich es in der Bibel. Meine Seele ist stille zu Gott, der mir hilft. Sei nur stille zu Gott, meine Seele, denn er ist meine Hoffnung. In den Psalmen steht das. Ob das stimmt, was dort steht, kann ein Mensch nur herausfinden, wenn er es tut.
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